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0: Ja, liebe Freunde, es ist wieder einmal Zeit für uns zu gehen. Aber bevor wir gehen, möchten wir uns bei allen Amigos bedanken.
1: Il est 17h.

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